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Italien bekommt jedes Jahr mehrere Milliarden Euro Agrarsubventionen von der EU. 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

Koyo Ebeneko hat Ghana verlassen. Es war ihm nicht mehr möglich, seine Familie zu ernähren. Er lebt nun mehr als 7000 Kilometer von zu Hause entfernt, in einem Camp aus zerfallenen Hütten. An guten Tagen verdient er 50 Euro für 12 Stunden Arbeit. An schlechten Tagen verdient er nichts. Wie Zehntausende seiner Landsleute lebt auch er in Italien, in Apulien, im größten Tomatenanbaugebiet Europas. Oro Rosso werden die Früchte hier genannt.

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Wir Wiener Waschweiber würden weiße Wäsche waschen, wenn wir wüssten, wo warmes weiches Wasser wäre. Wir kennen Wien zwar wie unsere Westentaschen, aber wo kriegen wir warmes Wasser her? So war das früher mal im 19. Jahrhundert. Damals war in Wien noch krass Alarm, wozu man aber heute gar keinen Grund hat. Denn heute ist in Wien das Wasser warm. Es waschen heute in Wien auch nicht mehr nur die Weiber. Man sagt auch nicht mehr Weiber, sondern Frauen. Ein Wort wie Weib ist halt nicht so leibernd. Wer sowas sagt, wird in Wien prompt verhauen. Mir kann auch niemand erzählen, dass ein Mann, und da springe ich für uns mal in die Bresche, nicht genauso seine Wäsche auch selber waschen kann. Wir gehen uns quasi selbst an die Wäsche. Wäsche waschen zieht inzwischen richtige Kreise. Auch ich bin mittlerweile voll am Start. Bei mir zu Hause steht nämlich glücklicherweise ein super krass toller Waschvollautomat. Der sorgt dafür, dass ich stets aufs Neue vom Wäschewaschen überrascht bleib. 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

0: Das ist nett von euch. Da freut er sich. Der hätte die ganzen Tage nicht viel zu lachen oder Freude zu empfinden. Aber ist jetzt auch egal. So, das war die erste Lektion. Jetzt kommt die zweite. Da könnt ihr gerne mitmachen. Sollt ihr sogar. Ihr sollt ja auch ein bisschen was mit nach Hause nehmen heute. Und da fangen wir gleich mit dem schönsten Vokal des Harz-Dialektes an. Das ist das Ei. Und das Ei wird zum... Nee, so klingt das bei euch. Bei uns klingt es ein bisschen anders. Frank, mach's doch mal vor. Du kannst es am schönsten. Das Ei wird zum... So muss ich das anhören. Einfach beim Sprechen keine Mühe geben. Dann geht das von ganz alleine. Und wir wissen, dass das in Berlin ja kein Problem sein dürfte. Ja? Andy... Oder hast du noch eine Spezialregel?
1: Naja, manch einer fragt sich vielleicht, was wird denn aus dem eigentlichen A, wenn das Ei zum R wird? Hm? Das eigentliche A wird in vielen Fällen zum Oh. Wie in Arbeit. Orbat. Orbatslos, sagt man immer. Ja? Und in Sachsen klingt das ganz anders, da sagt man Orbatslos. Ja? Das ist doch ein deutlicher Unterschied. Und wie klingt das in Niedersachsen? Hm? In Niedersachsen? Arbeitssuchend.
0: Hoi. Hat man es geschafft?
1: Da hat man es geschafft. In der nächsten Strophe geht es aber um das und das macht ihr bitte alle mit, damit euch diesen wichtigsten Harzer Vokal schon mal richtig ein für alle Mal einprägt. Fritz, ihr halt alle Worte sind gespickt mit langen Ös und wir testen jetzt mal die erste Zeile, alle zusammen. Schuhe tragen wir an Badewanne. Alle bitte, nochmal, ja, alle. Schuhe.

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Und wohin jetzt mit der Medaille? Naja, ins Klo könnte sie natürlich noch. Natürlich nicht wirklich ins Klo, sondern ins Bad. Da wäre noch ein Plätzchen, wo man sie aufhängen könnte. Allerdings hängen da auch alle immer ihre Handtücher hin. Wäre die Medaille meistens unter irgendeinem Handtuch. Kann das der Sinn der Sache sein? Aber das ist es ja eben. Was ist der Sinn einer Medaille? Freude, Stolz, Ruhm. Dass man sagen kann, war das schön? War's schön? Ist ein anderes Thema. Im Grunde könnte man die Medaille ja auch um den Hals tragen. So als ständiges Accessoire. Sehen die anderen wenigstens auch, dass man die hat? Setzen sich auch mal mit der Problematik auseinander? Genießen andererseits das Funkeln? Man leistet seinen Beitrag zum Wohl der Allgemeinheit. Nur beim Schwimmen gehen müsste man dann überlegen, Medaille in den Schrank schließen oder mit ins Wasser. Nicht, dass man noch untergeht mit der Mordsplatte. Vor allem dann retten die einen nicht. Weil die natürlich sagen, eitles Arschloch, wenn der mit seiner Medaille schwimmen geht, den retten wir nicht. 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

Oder angenommen, man geht in einen Haushaltswarenladen und sagt, guten Tag, ich hätte gern einen Gepäckarm. 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Na, ein Gepäckarm. Hä? Dann sagt man, mein lieber Freund, als ich das letzte Mal bei Ihnen in diesem Laden war, da habe ich zu Ihnen oder Ihrem Kollegen gesagt, ich hätte gern sowas, was man festzurren kann am Fahrrad, mit zwei Haken und einem Gummiband dran. Da haben Sie oder Ihr Kollege zu mir gesagt, ja, das haben wir. Das heißt Gepäckarm. Sagt der Verkäufer, ja, ist richtig. Das haben wir. Aber das Gepäckarm heißt, ist mir neu. Naja, und wenn man dann fragt, ob man auch mit Medaille zahlen kann, kommt der sich doch total verarscht vor. 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

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Was er sich denn denke, eine Goldmedaille für einen Gepäckarm, was er denn meine, was die wert sei. Sagt er natürlich, dass er nun mal nicht wisse, was die wert sei. Und ob die echt sei, das wisse er ohne. Das ist eben der Scheißdreck. Da holst du extra die Medaille, fliegst runter da in den Schlamm, machst irgendeine Kackpirouette 3000stel Sekunden schneller als der Chinese, reißt dir gelinde gesagt die Kimme auf dafür. Aber wenn man dann den Deckel auf den Tresen legt, heißt es, weiß ich ja nicht, ob die echt ist. Aber ich weiß es, du Arschloch. 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

Das nächste Lied kommt aus Großzapfelsberg. Das ist in Bayern. Das Lied heißt Der Schatz von Großzapfelsberg. Ja, in Großzapfelsberg ist nämlich ein Schatz begraben. Also nicht direkt in Großzapfelsberg, sondern ein bisschen außerhalb, so 1,5 Kilometer vor dem Dorf. Oder danach, je nachdem, von wo man auskommt. Und da ist so eine Weggabelung und da steht ein Kreuz, Kruzifix heißt das. Und unter dem ist vergraben. Eigentlich sollte ich das gar nicht erzählen. Normalerweise macht man da so eine Schatzkarten und die zerreißt man dann in 1000 kleine Fetzerl und zerstreut sie in alle Welt. Und dann überlässt man das kommenden Generationen, dass das alles wieder zusammenfügen und den Schatz finden. So macht man das normalerweise. Aber ich kann das ruhig verraten, weil da sind noch mehrere Bedingungen dran geknüpft, dass man den Schatz heben kann. Und zwar muss man ein Sonntagskind sein, also man muss an einem Sonntag geboren sein. Ich meine, da gibt es noch einige, aber die müssen gleichzeitig auch noch 3 Jahre ohne Sünd leben. Und da beißt es dann schon aus. Ne? 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

doch geklaut, jawohl, die gehört eigentlich Neil Young und seinem Rockin' in a Free World. Und das hat Gundermann auch schon gewusst. Und er hat daraus einen schönen Song gemacht mit der Formel Alle oder Keiner. Und das passt sehr gut zu unserem Ansatz, gute Macht, Freunde. Und deshalb singen wir es jetzt mal gemeinsam, das geht so.

Es folgt ein saisonales Lied. Es ist eigentlich ein Herbstlied. Aber man kann es jederzeit singen. Man kann es halt nur im Herbst erleben. 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